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Die Worte werden endlich nirgendwo hingehören. Stolpern, fallen, dann verstummt. 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